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1: Im Studio Matthias Kajales. Russlands Präsident Wladimir Putin nimmt heute in Moskau die traditionelle Militärparade zum Tag des Sieges über Nazi-Deutschland ab. Die Feier findet erstmals während einer von den USA vermittelten dreitägigen Waffenruhe statt. US-Präsident Donald Trump erklärte, sowohl Russland als auch die Ukraine hätten einer Feuerpause bis zum 11. Mai zugestimmt. Die Militärparade auf dem Roten Platz fällt in diesem Jahr deutlich kleiner aus. Aus Angst vor möglichen ukrainischen Drohnenangriffen verzichtet Russland auf die Präsenz von Panzern und Raketen. Als einziger EU-Regierungschef ist der slowakische Ministerpräsident Robert Fico in Moskau. Historischer Machtwechsel in Ungarn. Am heutigen Europatag wird der Oppositionsführer Peter Magyar als neuer Ministerpräsident vereidigt. Damit endet nach 16 Jahren die Amtszeit von Viktor Orbán. Symbolisch soll heute auch wieder die Europaflagge vor dem Parlament in Budapest gehisst werden. Magyar hatte die Wahl vor allem mit dem Versprechen gewonnen, Korruption zu bekämpfen und Ungarn wieder näher an die Europäische Union heranzuführen. Sein neues Kabinett besteht überwiegend aus Fachleuten. Beobachter erwarten nun tiefgreifende Veränderungen bei Justiz, Behörden und im Umgang mit Korruption. Die Spritpreise in Deutschland sind auf dem niedrigsten Stand seit Anfang März gefallen. Ein Liter Super E10 kostet im Durchschnitt aktuell 1,98 Euro. Diesel liegt bei rund 2,03 Euro. Grund dafür ist vor allem der zuletzt gesunkene Ölpreis. Der ADAC hält die Preise aber weiterhin für zu hoch und kritisiert, dass der Tankrabatt noch immer nicht vollständig an die Autofahrer weitergegeben werde. Insgesamt bleibt Tanken trotz der aktuellen Entspannung deutlich teurer als vor dem Iran-Krieg. In Sinzig hat sich eine vermeintliche Geiselnahme am Freitag in einer Bank als Raubüberfall auf einen Geldtransporter herausgestellt. Zwei eingesperrte Menschen wurden befreit, die Täter sind weiter flüchtig. Jürgen Fachinger von der Polizei Koblenz sagte unserem Sender:
2: Es ist keine weitere Person in dem Anwesen gefunden worden. Das Anwesen ist komplett abgesucht worden, durchsucht worden. Und insofern müssen wir davon ausgehen, dass der oder die Täter das Objekt zu einem Zeitpunkt verlassen haben, möglicherweise unmittelbar nach der Tat. Es war halt auch so, dass zu den mutmaßlichen Geiseln kein Kontakt stattgefunden hat, dass wir das halt eben auch nicht verifizieren konnten.
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1: Heute ist es die meiste Zeit bedeckt, ab und an zeigt sich aber auch die Sonne. Die Maxiwerte erreichen 17 Grad. Abends stören nur einzelne Wolken im sonst blauen Himmel. Die Temperaturen liegen dann zwischen 11 und 16 Grad. In der Nacht ist es klar bei Tiefstwerten von 7 Grad. Der Sonntag bringt uns einen Mix aus Sonne und Wolken mit Höchstwerten um die

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1: Diesmal Rebellion der Träumer. Rebellion der Träumer wurde im Jahr 2011 in Berlin gegründet. Dahinter stehen eine Gruppe Berliner DJs und Kulturaktivisten, darunter Annette Gapstream oder Frida Darko. Das Kollektiv verfolgt das Ziel, Partys als ganzheitliches Erlebnis zu gestalten, mit besonderem Fokus auf Atmosphäre, Dekoration und kollektives Miteinander. Musikalisch reicht ihr Spektrum von Deep House über melodischen Techno bis hin zu Electronica. Als Residents prägen unter anderem Mira und Chris Schwarzwälder den Sound. Die Events finden regelmäßig in Berliner Clubs wie Kater Blau statt, ergänzt durch Open und Festivals im In- und Ausland.
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0: 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Hollis P. Monroe kombiniert Einflüsse aus UK Garage und Deep House, während Freedom B. für funkigen House steht. Zusätzlich ist das Vinyl-Kollektiv Stecker mit eigenen Acts vertreten und gestaltet einen Floor mit Fokus auf treibende, genreübergreifende Sets zwischen Techno, Trance und 90s-Einflüssen. 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
1: Im Studio Matthias Kajales. Russlands Präsident Wladimir Putin nimmt heute in Moskau die traditionelle Militärparade zum Tag des Sieges über Nazi-Deutschland ab. Die Feier findet erstmals während einer von den USA vermittelten dreitägigen Waffenruhe statt. US-Präsident Donald Trump erklärte, sowohl Russland als auch die Ukraine hätten einer Feuerpause bis zum 11. Mai zugestimmt. Die Militärparade auf dem Roten Platz fällt in diesem Jahr deutlich kleiner aus. Aus Angst vor möglichen ukrainischen Drohnenangriffen verzichtet Russland auf die Präsenz von Panzern und Raketen. Als einziger EU-Regierungschef ist der slowakische Ministerpräsident Robert Fico in Moskau. Historischer Machtwechsel in Ungarn. Am heutigen Europatag wird der Oppositionsführer Peter Magyar als neuer Ministerpräsident vereidigt. Damit endet nach 16 Jahren die Amtszeit von Viktor Orbán. Symbolisch soll heute auch wieder die Europaflagge vor dem Parlament in Budapest gehisst werden. Magyar hatte die Wahl vor allem mit dem Versprechen gewonnen, Korruption zu bekämpfen und Ungarn wieder näher an die Europäische Union heranzuführen. Sein neues Kabinett besteht überwiegend aus Fachleuten. Beobachter erwarten nun tiefgreifende Veränderungen bei Justiz, Behörden und im Umgang mit Korruption. Die Spritpreise in Deutschland sind auf dem niedrigsten Stand seit Anfang März gefallen. Ein Liter Super E10 kostet im Durchschnitt aktuell 1,98 Euro. Diesel liegt bei rund 2,03 Euro. Grund dafür ist vor allem der zuletzt gesunkene Ölpreis. Der ADAC hält die Preise aber weiterhin für zu hoch und kritisiert, dass der Tankrabatt noch immer nicht vollständig an die Autofahrer weitergegeben werde. Insgesamt bleibt Tanken trotz der aktuellen Entspannung deutlich teurer als vor dem Iran-Krieg. In Sinzig hat sich eine vermeintliche Geiselnahme am Freitag in einer Bank als Raubüberfall auf einen Geldtransporter herausgestellt. Zwei eingesperrte Menschen wurden befreit, die Täter sind weiter flüchtig. Jürgen Fachinger von der Polizei Koblenz sagte unserem Sender:
2: Es ist keine weitere Person in dem Anwesen gefunden worden. Das Anwesen ist komplett abgesucht worden, durchsucht worden. Und insofern müssen wir davon ausgehen, dass der oder die Täter das Objekt zu einem Zeitpunkt verlassen haben, möglicherweise unmittelbar nach der Tat. Es war halt auch so, dass zu den mutmaßlichen Geiseln kein Kontakt stattgefunden hat, dass wir das halt eben auch nicht verifizieren konnte.
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1: Heute ist es die meiste Zeit bedeckt, ab und an zeigt sich aber auch die Sonne. Die Maxiwerte erreichen 17 Grad. Abends stören nur einzelne Wolken den sonst blauen Himmel. Die Temperaturen liegen dann zwischen 11 und 16 Grad. In der Nacht ist es klar bei Tiefstwerten von 7 Grad. Der Sonntag bringt uns einen Mix aus Sonne und Wolken mit Höchstwerten um die 21 Grad.

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1: Diesmal mit Lockester. Der südafrikanische DJ und Produzent Lockester zählt zu den spannenden Newcomern im Bereich Afro und Organic House. Seit rund 3 Jahren entwickelt er einen eigenständigen Sound, der rhythmische Percussion, warme Basslines und atmosphärische Flächen miteinander verbindet. Seine Tracks erscheinen unter anderem auf renommierten Labels wie Mo Black Records und Heritage Recordings. 2024 folgte mit dem Titel Sina der erste Release auf Deep In Your Soul. Lockester steht für modernen House-Sound mit afrikanischen Einflüssen, emotional, groovig und klar auf den Dancefloor ausgerichtet. Jetzt auf 106.8 Pure FM Lockester Village Prayer. Der südafrikanische Produzent kombiniert in diesem Track organische Percussions mit warmen Deep-House-Flächen und erschafft eine spirituell geprägte, dichte Atmosphäre. Der fließende Aufbau und die fein abgestimmten afrikanischen Rhythmuselemente sorgen für einen konstant treibenden Groove, der sich subtil steigert und den Dancefloor in Bewegung hält.
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1: Das aus Dänemark stammende Plattenlabel Siamese, gegründet von den Produzenten und DJs Adriatic, veröffentlicht die zweite Ausgabe seiner Compilation-Reihe Siamese Sound System. Damit setzt das Imprint seinen Fokus fort, gezielt neue Talente der elektronischen Musikszene zu fördern. Siamese Sound System 2 umfasst 15 Tracks und bringt aufstrebende Artists mit der internationalen Community des Labels zusammen. Im Mittelpunkt stehen frische Sounds und neue Perspektiven zwischen Melodic Techno, Indie Dance und Bass House. Siamese Sound System Volume 2 ist auf allen gängigen Downloadportalen erhältlich.

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1: Im Studio Matthias Kajales. Russlands Präsident Wladimir Putin nimmt heute in Moskau die traditionelle Militärparade zum Tag des Sieges über Nazi-Deutschland ab. Die Feier findet erstmals während einer von den USA vermittelten dreitägigen Waffenruhe statt. US-Präsident Donald Trump erklärte, sowohl Russland als auch die Ukraine hätten einer Feuerpause bis zum 11. Mai zugestimmt. Die Militärparade auf dem Roten Platz fällt in diesem Jahr deutlich kleiner aus. Aus Angst vor möglichen ukrainischen Drohnenangriffen verzichtet Russland auf die Präsenz von Panzern und Raketen. Als einziger EU-Regierungschef ist der slowakische Ministerpräsident Robert Fico in Moskau. Historischer Machtwechsel in Ungarn. Am heutigen Europatag wird der Oppositionsführer Peter Magyar als neuer Ministerpräsident vereidigt. Damit endet nach 16 Jahren die Amtszeit von Viktor Orbán. Symbolisch soll heute auch wieder die Europaflagge vor dem Parlament in Budapest gehisst werden. Magyar hatte die Wahl vor allem mit dem Versprechen gewonnen, Korruption zu bekämpfen und Ungarn wieder näher an die Europäische Union heranzuführen. Sein neues Kabinett besteht überwiegend aus Fachleuten. Beobachter erwarten nun tiefgreifende Veränderungen bei Justiz, Behörden und im Umgang mit Korruption. Die Spritpreise in Deutschland sind auf dem niedrigsten Stand seit Anfang März gefallen. Ein Liter Super E10 kostet im Durchschnitt aktuell 1,98 Euro. Diesel liegt bei rund 2,03 Euro. Grund dafür ist vor allem der zuletzt gesunkene Ölpreis. Der ADAC hält die Preise aber weiterhin für zu hoch und kritisiert, dass der Tankrabatt noch immer nicht vollständig an die Autofahrer weitergegeben werde. Insgesamt bleibt Tanken trotz der aktuellen Entspannung deutlich teurer als vor dem Iran-Krieg. In Sinzig hat sich eine vermeintliche Geiselnahme am Freitag in einer Bank als Raubüberfall auf einen Geldtransporter herausgestellt. Zwei eingesperrte Menschen wurden befreit, die Täter sind weiter flüchtig. Jürgen Fachinger von der Polizei Koblenz sagte unserem Sender:
2: Es ist keine weitere Person in dem Anwesen gefunden worden. Das Anwesen ist komplett abgesucht worden, durchsucht worden. Und insofern müssen wir davon ausgehen, dass der oder die Täter das Objekt zu einem Zeitpunkt verlassen haben, möglicherweise unmittelbar nach der Tat. Es war halt auch so, dass zu den mutmaßlichen Geiseln kein Kontakt stattgefunden hat, dass wir das halt eben auch nicht verifizieren konnte.
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1: Heute ist es die meiste Zeit bedeckt, ab und an zeigt sich aber auch die Sonne. Die Maxiwerte erreichen 17 Grad. Abends stören nur einzelne Wolken den sonst blauen Himmel. Die Temperaturen liegen dann zwischen 11 und 16 Grad. In der Nacht ist es klar bei Tiefstwerten von 7 Grad. Der Sonntag bringt uns einen Mix aus Sonne und Wolken mit Höchstwerten um die 21 Grad.
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1: Im Studio Matthias Kajales. Russlands Präsident Wladimir Putin nimmt heute in Moskau die traditionelle Militärparade zum Tag des Sieges über Nazi-Deutschland ab. Die Feier findet erstmals während einer von den USA vermittelten dreitägigen Waffenruhe statt. US-Präsident Donald Trump erklärte, sowohl Russland als auch die Ukraine hätten einer Feuerpause bis zum 11. Mai zugestimmt. Die Militärparade auf dem Roten Platz fällt in diesem Jahr deutlich kleiner aus. Aus Angst vor möglichen ukrainischen Drohnenangriffen verzichtet Russland auf die Präsenz von Panzern und Raketen. Als einziger EU-Regierungschef ist der slowakische Ministerpräsident Robert Fico in Moskau. Historischer Machtwechsel in Ungarn. Am heutigen Europatag wird der Oppositionsführer Peter Magyar als neuer Ministerpräsident vereidigt. Damit endet nach 16 Jahren die Amtszeit von Viktor Orbán. Symbolisch soll heute auch wieder die Europaflagge vor dem Parlament in Budapest gehisst werden. Magyar hatte die Wahl vor allem mit dem Versprechen gewonnen, Korruption zu bekämpfen und Ungarn wieder näher an die Europäische Union heranzuführen. Sein neues Kabinett besteht überwiegend aus Fachleuten. Beobachter erwarten nun tiefgreifende Veränderungen bei Justiz, Behörden und im Umgang mit Korruption. Die Spritpreise in Deutschland sind auf dem niedrigsten Stand seit Anfang März gefallen. Ein Liter Super E10 kostet im Durchschnitt aktuell 1,98 Euro. Diesel liegt bei rund 2,03 Euro. Grund dafür ist vor allem der zuletzt gesunkene Ölpreis. Der ADAC hält die Preise aber weiterhin für zu hoch und kritisiert, dass der Tankrabatt noch immer nicht vollständig an die Autofahrer weitergegeben werde. Insgesamt bleibt Tanken trotz der aktuellen Entspannung deutlich teurer als vor dem Iran-Krieg. In Sinzig hat sich eine vermeintliche Geiselnahme am Freitag in einer Bank als Raubüberfall auf einen Geldtransporter herausgestellt. Zwei eingesperrte Menschen wurden befreit, die Täter sind weiter flüchtig. Jürgen Fachinger von der Polizei Koblenz sagte unserem Sender:
2: Es ist keine weitere Person in dem Anwesen gefunden worden. Das Anwesen ist komplett abgesucht worden, durchsucht worden. Und insofern müssen wir davon ausgehen, dass der oder die Täter das Objekt zu einem Zeitpunkt verlassen haben, möglicherweise unmittelbar nach der Tat. Es war halt auch so, dass zu den mutmaßlichen Geiseln kein Kontakt stattgefunden hat, dass wir das halt eben auch nicht verifizieren konnten.
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1: Heute ist es die meiste Zeit bedeckt, ab und an zeigt sich aber auch die Sonne. Die Maxiwerte erreichen 17 Grad. Abends stören nur einzelne Wolken im sonst blauen Himmel. Die Temperaturen liegen dann zwischen 11 und 16 Grad. In der Nacht ist es klar bei Tiefstwerten von 7 Grad. Der Sonntag bringt uns einen Mix aus Sonne und Wolken mit Höchstwerten um die 21 Grad.
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1: Im Studio Matthias Kajales. Russlands Präsident Wladimir Putin nimmt heute in Moskau die traditionelle Militärparade zum Tag des Sieges über Nazi-Deutschland ab. Die Feier findet erstmals während einer von den USA vermittelten dreitägigen Waffenruhe statt. US-Präsident Donald Trump erklärte, sowohl Russland als auch die Ukraine hätten einer Feuerpause bis zum 11. Mai zugestimmt. Die Militärparade auf dem Roten Platz fällt in diesem Jahr deutlich kleiner aus. Aus Angst vor möglichen ukrainischen Drohnenangriffen verzichtet Russland auf die Präsenz von Panzern und Raketen. Als einziger EU-Regierungschef ist der slowakische Ministerpräsident Robert Fico in Moskau. Historischer Machtwechsel in Ungarn. Am heutigen Europatag wird der Oppositionsführer Peter Magyar als neuer Ministerpräsident vereidigt. Damit endet nach 16 Jahren die Amtszeit von Viktor Orbán. Symbolisch soll heute auch wieder die Europaflagge vor dem Parlament in Budapest gehisst werden. Magyar hatte die Wahl vor allem mit dem Versprechen gewonnen, Korruption zu bekämpfen und Ungarn wieder näher an die Europäische Union heranzuführen. Sein neues Kabinett besteht überwiegend aus Fachleuten. Beobachter erwarten nun tiefgreifende Veränderungen bei Justiz, Behörden und im Umgang mit Korruption. Die Spritpreise in Deutschland sind auf dem niedrigsten Stand seit Anfang März gefallen. Ein Liter Super E10 kostet im Durchschnitt aktuell 1,98 Euro. Diesel liegt bei rund 2,03 Euro. Grund dafür ist vor allem der zuletzt gesunkene Ölpreis. Der ADAC hält die Preise aber weiterhin für zu hoch und kritisiert, dass der Tankrabatt noch immer nicht vollständig an die Autofahrer weitergegeben werde. Insgesamt bleibt Tanken trotz der aktuellen Entspannung deutlich teurer als vor dem Iran-Krieg. In Sinzig hat sich eine vermeintliche Geiselnahme am Freitag in einer Bank als Raubüberfall auf einen Geldtransporter herausgestellt. Zwei eingesperrte Menschen wurden befreit, die Täter sind weiter flüchtig. Jürgen Fachinger von der Polizei Koblenz sagte unserem Sender:
2: Es ist keine weitere Person in dem Anwesen gefunden worden. Das Anwesen ist komplett abgesucht worden, durchsucht worden. Und insofern müssen wir davon ausgehen, dass der oder die Täter das Objekt zu einem Zeitpunkt verlassen haben, möglicherweise unmittelbar nach der Tat. Es war halt auch so, dass zu den mutmaßlichen Geiseln kein Kontakt stattgefunden hat, dass wir das halt eben auch nicht verifizieren konnten.

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1: Heute ist es die meiste Zeit bedeckt, ab und an zeigt sich aber auch die Sonne. Die Maxiwerte erreichen 17 Grad. Abends stören nur einzelne Wolken im sonst blauen Himmel. Die Temperaturen liegen dann zwischen 11 und 16 Grad. In der Nacht ist es klar bei Tiefstwerten von 7 Grad. Der Sonntag bringt uns einen Mix aus Sonne und Wolken mit Höchstwerten um die 21 Grad.
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1: Im Studio Matthias Kajales. Russlands Präsident Wladimir Putin nimmt heute in Moskau die traditionelle Militärparade zum Tag des Sieges über Nazi-Deutschland ab. Die Feier findet erstmals während einer von den USA vermittelten dreitägigen Waffenruhe statt. US-Präsident Donald Trump erklärte, sowohl Russland als auch die Ukraine hätten einer Feuerpause bis zum 11. Mai zugestimmt. Die Militärparade auf dem Roten Platz fällt in diesem Jahr deutlich kleiner aus. Aus Angst vor möglichen ukrainischen Drohnenangriffen verzichtet Russland auf die Präsenz von Panzern und Raketen. Als einziger EU-Regierungschef ist der slowakische Ministerpräsident Robert Fico in Moskau. Historischer Machtwechsel in Ungarn. Am heutigen Europatag wird der Oppositionsführer Peter Magyar als neuer Ministerpräsident vereidigt. Damit endet nach 16 Jahren die Amtszeit von Viktor Orbán. Symbolisch soll heute auch wieder die Europaflagge vor dem Parlament in Budapest gehisst werden. Magyar hatte die Wahl vor allem mit dem Versprechen gewonnen, Korruption zu bekämpfen und Ungarn wieder näher an die Europäische Union heranzuführen. Sein neues Kabinett besteht überwiegend aus Fachleuten. Beobachter erwarten nun tiefgreifende Veränderungen bei Justiz, Behörden und im Umgang mit Korruption. Die Spritpreise in Deutschland sind auf dem niedrigsten Stand seit Anfang März gefallen. Ein Liter Super E10 kostet im Durchschnitt aktuell 1,98 Euro. Diesel liegt bei rund 2,03 Euro. Grund dafür ist vor allem der zuletzt gesunkene Ölpreis. Der ADAC hält die Preise aber weiterhin für zu hoch und kritisiert, dass der Tankrabatt noch immer nicht vollständig an die Autofahrer weitergegeben werde. Insgesamt bleibt Tanken trotz der aktuellen Entspannung deutlich teurer als vor dem Iran-Krieg. In Sinzig hat sich eine vermeintliche Geiselnahme am Freitag in einer Bank als Raubüberfall auf einen Geldtransporter herausgestellt. Zwei eingesperrte Menschen wurden befreit, die Täter sind weiter flüchtig. Jürgen Fachinger von der Polizei Koblenz sagte unserem Sender:
2: Es ist keine weitere Person in dem Anwesen gefunden worden. Das Anwesen ist komplett abgesucht worden, durchsucht worden. Und insofern müssen wir davon ausgehen, dass der oder die Täter das Objekt zu einem Zeitpunkt verlassen haben, möglicherweise unmittelbar nach der Tat. Es war halt auch so, dass zu den mutmaßlichen Geiseln kein Kontakt stattgefunden hat, dass wir das halt eben auch nicht verifizieren konnte.
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1: Heute ist es die meiste Zeit bedeckt, ab und an zeigt sich aber auch die Sonne. Die Maxiwerte erreichen 17 Grad. Abends stören nur einzelne Wolken den sonst blauen Himmel. Die Temperaturen liegen dann zwischen 11 und 16 Grad. In der Nacht ist es klar bei Tiefstwerten von 7 Grad. Der Sonntag bringt uns einen Mix aus Sonne und Wolken mit Höchstwerten um die 21 Grad.

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1: Diesmal mit Max Wexham. Max Wexham ist ein DJ und Produzent, der seine musikalische Laufbahn bereits 99 begann. Nach ersten Erfahrungen an Schlagzeug und E-Gitarre fand er seinen Weg zur elektronischen Musik und entwickelte dort seine eigene Klangsprache. In der Szene ist er auch unter seinem Projekt MyMix bekannt. Aktuell liegt sein Fokus klar auf Organic und Progressive House. Mit Releases auf Songwara Tales, Manual Music und Where the Shadow Ends sowie seiner Mind EP schärft er sein melodisches, atmosphärisches Profil weiter und entwickelt seinen Sound konsequent in Richtung moderner, tiefgehender Club-Ästhetik. Jetzt auf 106.8 PFM Max Wexham, Night Thinking, ein atmosphärischer Organic House Track mit treibendem Groove, tiefen Flächen und einer subtil melancholischen Melodieführung für die späten Stunden.
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Das aus Dänemark stammende Plattenlabel Siamese, gegründet von den Produzenten und DJs Adriatic, veröffentlicht die zweite Ausgabe seiner Compilation-Reihe Siamese Sound System. Damit setzt das Imprint seinen Fokus fort, gezielt neue Talente der elektronischen Musikszene zu fördern. Siamese Sound System 2 umfasst 15 Tracks und bringt aufstrebende Artists mit der internationalen Community des Labels zusammen. Im Mittelpunkt stehen frische Sounds und neue Perspektiven zwischen Melodic Techno, Indie Dance und Bass House. Siamese Sound System Volume 2 ist auf allen gängigen Downloadportalen erhältlich.

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1: Im Studio Matthias Kajales. Russlands Präsident Wladimir Putin hat Altkanzler Gerhard Schröder als möglichen Vermittler im Ukraine-Krieg ins Gespräch gebracht. Auf einer Pressekonferenz nach der Siegesparade in Moskau sagte Putin, er würde von allen europäischen Politikern Gespräche mit Schröder bevorzugen. Die Bundesregierung wies den Vorschlag bereits zurück und sprach von einem nicht glaubwürdigen Angebot aus Moskau. Schröder selbst wollte sich dazu bislang nicht äußern. In Ungarn ist der neue Ministerpräsident Peter Magyar vereidigt worden. Zehntausende Menschen feierten den pro-europäischen Politiker vor dem Parlament in Budapest. Magyar kündigte an, Korruption zu bekämpfen und Ungarn wieder enger an Europa und die NATO heranzuführen. Nach dem Hunter-Virus-Ausbruch auf dem Kreuzfahrtschiff Hondius läuft auf Teneriffa die Evakuierung der Passagiere. Die WHO meldet 6 bestätigte Infektionen und 3 Todesfälle, darunter eine deutsche. Gesundheitsbehörden sehen derzeit aber nur ein geringes Risiko für eine weitere Ausbreitung. Nach den Anschlägen auf die Stromversorgung in Berlin sind auf der Plattform Indymedia offenbar neue Drohungen aufgetaucht. Ein Plakat mit dem Titel Cut the Power so we can see the stars wurde vom Staatsschutz als authentisch eingestuft und wird geprüft. Die Polizei sieht bislang keinen konkreten Hinweis auf neue Gefahr. Die Ermittlungen laufen.
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1: Der heutige Muttertag bringt uns eine Mischung aus Sonne und Wolken bei Höchstwerten von 21 Grad. Nachts ist es bewölkt, die Sterne sind nur vereinzelt zu sehen bei Werten von 9 Grad. Morgen am Montag ist es bedeckt, am Mittag kommt es zu Regenschauern, die Höchsttemperaturen erreichen um die 18 Grad.

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1: Diesmal Parnassus. Parnassus ist ein Berliner Kollektiv, das für seine experimentellen, tiefgründigen, elektronischen Events bekannt ist. Die Crew bespielt verschiedene Clubs wie die Hoppetosse oder das Fritz Roy, oft mit Live-Acts, kreativen Visuals und starkem Gemeinschaftsgefühl. International ist Parnassus ebenfalls aktiv, etwa bei Kollaborationen in Brooklyn USA oder bei speziellen Takeovers, bei denen sie eigene Floors gestalten und musikalische Vielfalt präsentieren. DJs und Live-Acts wie Mark Sheppard prägen die Sets, ergänzt durch Licht- und Sounddesign von renommierten KünstlerInnen. Das Kollektiv steht für musikalische Tiefe, Innovation und Community und verbindet elektronische Musik mit kreativer Performance und visueller Kunst. Immer auf der Suche nach neuen Grenzen der Clubkultur.
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Kemet, die antike Bezeichnung Ägyptens, steht für eine Kultur, in der Klang und Frequenzen eine besondere, fast mystische

0: diesmal.
1: B wie Beatmatching. Beatmatching ist eine Technik im DJing, bei der zwei Tracks so aufeinander abgestimmt werden, dass ihre Geschwindigkeiten und Beats synchron laufen. Ziel ist ein nahtloser Übergang zwischen den Songs, ohne dass der Rhythmus unterbrochen wird. Beatmatching erfolgt meist manuell über Pitchfader oder das Gehör, auch wenn moderne Software dabei helfen kann.
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1: Im Studio Matthias Kajales.
2: Russlands Präsident Wladimir Putin hat Altkanzler Gerhard Schröder als möglichen Vermittler im Ukraine-Krieg ins Gespräch gebracht. Auf einer Pressekonferenz nach der Siegesparade in Moskau sagte Putin, er würde von allen europäischen Politikern Gespräche mit Schröder bevorzugen. Die Bundesregierung wies den Vorschlag bereits zurück und sprach von einem nicht glaubwürdigen Angebot aus Moskau. Schröder selbst wollte sich dazu bislang nicht äußern. In Ungarn ist der neue Ministerpräsident Peter Magyar vereidigt worden. Zehntausende Menschen feierten den proeuropäischen Politiker vor dem Parlament in Budapest. Magyar kündigte an, Korruption zu bekämpfen und Ungarn wieder enger an Europa und die NATO heranzuführen. Nach dem Hunter-Virus-Ausbruch auf dem Kreuzfahrtschiff Hondius läuft auf Teneriffa die Evakuierung der Passagiere. Die WHO meldet 6 bestätigte Infektionen und 3 Todesfälle, darunter eine deutsche. Gesundheitsbehörden sehen derzeit aber nur ein geringes Risiko für eine weitere Ausbreitung. Nach den Anschlägen auf die Stromversorgung in Berlin sind auf der Plattform Indymedia offenbar neue Drohungen aufgetaucht. Ein Plakat mit dem Titel "Cut the Power so we can see the stars" wurde vom Staatsschutz als authentisch eingestuft und wird geprüft. Die Polizei sieht bislang keinen konkreten Hinweis auf neue Gefahr. Die Ermittlungen laufen.
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2: Der heutige Muttertag bringt uns eine Mischung aus Sonne und Wolken bei Höchstwerten von 21 Grad. Nachts ist es bewölkt, die Sterne sind nur vereinzelt zu sehen bei Werten von 9 Grad. Morgen am Montag ist es bedeckt, am Mittag kommt es zu Regenschauern, die Höchsttemperaturen erreichen um die 18 Grad.

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1: Im Studio Matthias Kajales.
2: Russlands Präsident Wladimir Putin hat Altkanzler Gerhard Schröder als möglichen Vermittler im Ukraine-Krieg ins Gespräch gebracht. Auf einer Pressekonferenz nach der Siegesparade in Moskau sagte Putin, er würde von allen europäischen Politikern Gespräche mit Schröder bevorzugen. Die Bundesregierung wies den Vorschlag bereits zurück und sprach von einem nicht glaubwürdigen Angebot aus Moskau. Schröder selbst wollte sich dazu bislang nicht äußern. In Ungarn ist der neue Ministerpräsident Péter Magyar vereidigt worden. Zehntausende Menschen feierten den proeuropäischen Politiker vor dem Parlament in Budapest. Magyar kündigte an, Korruption zu bekämpfen und Ungarn wieder enger an Europa und die NATO heranzuführen. Nach dem Hunter-Virus-Ausbruch auf dem Kreuzfahrtschiff Hondius läuft auf Teneriffa die Evakuierung der Passagiere. Die WHO meldet 6 bestätigte Infektionen und 3 Todesfälle, darunter eine deutsche. Gesundheitsbehörden sehen derzeit aber nur ein geringes Risiko für eine weitere Ausbreitung. Nach den Anschlägen auf die Stromversorgung in Berlin sind auf der Plattform Indymedia offenbar neue Drohungen aufgetaucht. Ein Plakat mit dem Titel "Cut the Power so we can see the stars" wurde vom Staatsschutz als authentisch eingestuft und wird geprüft. Die Polizei sieht bislang keinen konkreten Hinweis auf neue Gefahr. Die Ermittlungen laufen.
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2: Der heutige Muttertag bringt uns eine Mischung aus Sonne und Wolken bei Höchstwerten von 21 Grad. Nachts ist es bewölkt, die Sterne sind nur vereinzelt zu sehen bei Werten von 9 Grad. Morgen am Montag ist es bedeckt, am Mittag kommt es zu Regenschauern, die Höchsttemperaturen erreichen um die 18 Grad.

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1: Diesmal mit Gab Rome. Gab Rome ist ein Produzent und DJ aus Montreal, der für seinen warmen analogen Sound und seine persönliche Handschrift bekannt ist. Seine Musik bewegt sich zwischen melodischem House und atmosphärischem Techno und verbindet Groove, Emotion und eine subtile, verspielte Note. Veröffentlichungen erschienen unter anderem auf The Gardens of Babylon, Glasgow Underground und Abracadabra sowie seinem eigenen Label Rendezvous. Auch stilistisch passt er in das Umfeld von Kindisch, das für detailverliebte, emotionale Clubmusik steht. Geprägt von KünstlerInnen wie James Holden steht Gab Rome für elektronische Musik mit Charakter und klarer künstlerischer Haltung. Jetzt auf 106.8 Pure FM Gab Rome, Raphael, ein atmosphärischer House-Track mit organischem Groove und fein abgestimmter melodischer Tiefe.
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1: Im Studio Matthias Kajales.
2: Russlands Präsident Wladimir Putin hat Altkanzler Gerhard Schröder als möglichen Vermittler im Ukraine-Krieg ins Gespräch gebracht. Auf einer Pressekonferenz nach der Siegesparade in Moskau sagte Putin, er würde von allen europäischen Politikern Gespräche mit Schröder bevorzugen. Die Bundesregierung wies den Vorschlag bereits zurück und sprach von einem nicht glaubwürdigen Angebot aus Moskau. Schröder selbst wollte sich dazu bislang nicht äußern. In Ungarn ist der neue Ministerpräsident Peter Magyar vereidigt worden. Zehntausende Menschen feierten den proeuropäischen Politiker vor dem Parlament in Budapest. Magyar kündigte an, Korruption zu bekämpfen und Ungarn wieder enger an Europa und die NATO heranzuführen. Nach dem Hunter-Virus-Ausbruch auf dem Kreuzfahrtschiff Hondius läuft auf Teneriffa die Evakuierung der Passagiere. Die WHO meldet 6 bestätigte Infektionen und 3 Todesfälle, darunter eine deutsche. Gesundheitsbehörden sehen derzeit aber nur ein geringes Risiko für eine weitere Ausbreitung. Nach den Anschlägen auf die Stromversorgung in Berlin sind auf der Plattform Indymedia offenbar neue Drohungen aufgetaucht. Ein Plakat mit dem Titel Cut the Power so we can see the stars wurde vom Staatsschutz als authentisch eingestuft und wird geprüft. Die Polizei sieht bislang keinen konkreten Hinweis auf neue Gefahr. Die Ermittlungen laufen.
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2: Der heutige Muttertag bringt uns eine Mischung aus Sonne und Wolken bei Höchstwerten von 21 Grad. Nachts ist es bewölkt, die Sterne sind nur vereinzelt zu sehen bei Werten von 9 Grad. Morgen am Montag ist es bedeckt, am Mittag kommt es zu Regenschauern, die Höchsttemperaturen erreichen um die 18 Grad.

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1: Im Studio Matthias Kajales.
2: Russlands Präsident Wladimir Putin hat Altkanzler Gerhard Schröder als möglichen Vermittler im Ukraine-Krieg ins Gespräch gebracht. Auf einer Pressekonferenz nach der Siegesparade in Moskau sagte Putin, er würde von allen europäischen Politikern Gespräche mit Schröder bevorzugen. Die Bundesregierung wies den Vorschlag bereits zurück und sprach von einem nicht glaubwürdigen Angebot aus Moskau. Schröder selbst wollte sich dazu bislang nicht äußern. In Ungarn ist der neue Ministerpräsident Péter Magyar vereidigt worden. Zehntausende Menschen feierten den proeuropäischen Politiker vor dem Parlament in Budapest. Magyar kündigte an, Korruption zu bekämpfen und Ungarn wieder enger an Europa und die NATO heranzuführen. Nach dem Hunter-Virus-Ausbruch auf dem Kreuzfahrtschiff Hondius läuft auf Teneriffa die Evakuierung der Passagiere. Die WHO meldet 6 bestätigte Infektionen und 3 Todesfälle, darunter eine deutsche. Gesundheitsbehörden sehen derzeit aber nur ein geringes Risiko für eine weitere Ausbreitung. Nach den Anschlägen auf die Stromversorgung in Berlin sind auf der Plattform Indymedia offenbar neue Drohungen aufgetaucht. Ein Plakat mit dem Titel Cut the Power so we can see the stars wurde vom Staatsschutz als authentisch eingestuft und wird geprüft. Die Polizei sieht bislang keinen konkreten Hinweis auf neue Gefahr. Die Ermittlungen laufen.
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2: Der heutige Muttertag bringt uns eine Mischung aus Sonne und Wolken bei Höchstwerten von 21 Grad. Nachts ist es bewölkt, die Sterne sind nur vereinzelt zu sehen bei Werten von 9 Grad. Morgen am Montag ist es bedeckt, am Mittag kommt es zu Regenschauern, die Höchsttemperaturen erreichen um die 18 Grad.
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2: Im Studio Matthias Kajales. Russlands Präsident Wladimir Putin hat Altkanzler Gerhard Schröder als möglichen Vermittler im Ukraine-Krieg ins Gespräch gebracht. Auf einer Pressekonferenz nach der Siegesparade in Moskau sagte Putin, er würde von allen europäischen Politikern Gespräche mit Schröder bevorzugen. Die Bundesregierung wies den Vorschlag bereits zurück und sprach von einem nicht glaubwürdigen Angebot aus Moskau. Schröder selbst wollte sich dazu bislang nicht äußern. In Ungarn ist der neue Ministerpräsident Peter Magyar vereidigt worden. Zehntausende Menschen feierten den proeuropäischen Politiker vor dem Parlament in Budapest. Magyar kündigte an, Korruption zu bekämpfen und Ungarn wieder enger an Europa und die NATO heranzuführen. Nach dem Hunter-Virus-Ausbruch auf dem Kreuzfahrtschiff Hondius läuft auf Teneriffa die Evakuierung der Passagiere. Die WHO meldet 6 bestätigte Infektionen und 3 Todesfälle, darunter eine deutsche. Gesundheitsbehörden sehen derzeit aber nur ein geringes Risiko für eine weitere Ausbreitung. Nach den Anschlägen auf die Stromversorgung in Berlin sind auf der Plattform Indymedia offenbar neue Drohungen aufgetaucht. Ein Plakat mit dem Titel Cut the Power so we can see the stars wurde vom Staatsschutz als authentisch eingestuft und wird geprüft. Die Polizei sieht bislang keinen konkreten Hinweis auf neue Gefahr. Die Ermittlungen laufen.
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2: Der heutige Muttertag bringt uns eine Mischung aus Sonne und Wolken bei Höchstwerten von 21 Grad. Nachts ist es bewölkt, die Sterne sind nur vereinzelt zu sehen bei Werten von 9 Grad. Morgen am Montag ist es bedeckt, am Mittag kommt es zu Regenschauern, die Höchsttemperaturen erreichen um die 18 Grad.

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1: Diesmal mit Vintage Culture. Starke Melodien, treibende Grooves und ein Sound, der sowohl im Club als auch auf Festivalbühnen funktioniert. Dafür steht der brasilianische DJ und Produzent Vintage Culture. Hinter dem Projekt steht Lucas Rafael Ruiz Espanol, der sich vom Bedroom-Producer zum internationalen Headliner entwickelt hat, inklusive großer Festivalshows und einer Residency im High Ibiza. Sein Debütalbum Promised Land erschien 2024 und auch bei Dynamic ist er inzwischen angekommen. 2025 veröffentlichte Vintage Culture dort die Do You EP und setzte damit ein klares Ausrufezeichen in Salomons Labelfamilie. Jetzt auf 106.8 PFM das Dynamic Label Showcase mit Vintage Culture.

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1: In einer Stunde Embassy One Radio, das direkt wieder aus unserem Studio auf dem Berliner Fernsehturm. Und natürlich exklusiv auf 106.8 Pure FM. Auch heute wieder volles Programm und einem Gast aus Frankreich. So, wir starten gleich mit Kitzo. Strive läuft schon im Hintergrund. Dann gibt's Janus Rasmussen, Fumes, gefolgt von Kluxi, Before the Sun und ebenfalls auf Embassy One der fantastische Alan Dixon Remix von Roykshops, This Must Be It. Und danach geht unser Gast aus Frankreich, Kunks, heute an die Decks mit seiner Definition of House Music. Und auch Italo Disco will ich hier nicht unerwähnt lassen. Supported natürlich vom Embassy One Show Ballett. So here we go. 1 hour in the mix on Embassy One Radio. Und das alles auf 106.8 Pure FM.

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1: Das wöchentlich zu dieser Zeit auf 106.8 Pure FM. Wir sind gerade im Set von Kungs. Sein neues Album heißt Out Loud. Check das unbedingt mal aus. So, genug geredet, weiter geht's hier.

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